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1: 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Je t'aime mon amour. 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
2: Jo, neu geht weiter mit dem Sender aus der Minet. 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

So, und dann fahren wir weiter mit etwas von den banalsten Liedern, was jemals auf dem Markt gekommen ist, weil es viele banale Lieder hier sind, was dabei auch noch einen riesigen Erfolg weltweit hat. Da, ich lieb dich nicht, du liebst mich nicht.

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Die Geschichten vom Frank Duval und lo ein bisschen mehr peppisch, rockisch, poppisch. 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

Meine Damen, Matthias Reim, immer schön zu hören. 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

0: 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Heute ist so ein schöner Tag, natürlich. Was tun wir da los? 10:43 Uhr. 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Ich gehe auch essen. Das alles um 10:43 Uhr.
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Wer hat verloren? 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Ich mich? Oder?

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Mit mir. 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

Ist ein seltsames Spiel. 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

Vielen Dank, meine Damen und Herren. Dies ist eindeutig das Ende der Show. Danke an alle Leute, die mich unterstützt haben, dieses Ding hier in die Tat umzusetzen und möglich zu machen. Zu viele, um sie alle zu erwähnen. Ich hoffe, alle Leute gehen mit einem positiven Gefühl hier raus, können ein bisschen nachdenken.

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